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Ja, ja, es ist wieder Sonntag, es ist soweit, der musikalische Wahnsinn nimmt Fahrt auf und wie gewohnt beginnen wir etwas ruhiger, damit die Frischlinge da draußen nicht so ins kalte Wasser geworfen werden. Also, ich wünsche euch die nächsten 2 Stunden viel Spaß und vor allen Dingen spitze Ohren. Und denkt dran, Lautstärke rauf.

Untouchable Learning. Men at Work versus the Corgis. Ja, es ist Sonntag. Die Temperaturen draußen sind sehr angenehm. Hier im Studio ist es auch sehr angenehm. Und ich hoffe mal, die heiße Musik bringt die Hitze ein wenig mit. Denn hier ist alles ein wenig anders. Hier regiert der musikalische Wahnsinn.

hate that I made you love me, save your tears, Ariana Grande versus The Weeknd. Ja, und wie gewohnt, wir sind ja noch am Anfang der Aufwärmphase. Wir werden den musikalischen Wahnsinn nach und nach natürlich steigern.

Bring Here Good Love up and down. Britney Spears versus Madonna versus Sabrina versus Inner City. Und ihr seid bei der durchgeknalltesten Musiksendung am Sonntagnachmittag aus dem Sendestudio Nordrhein-Westfalen.

You got the right look. Prince versus Billy Idol. Ja, und nicht vergessen, hier dürft ihr nichts erwarten, müsst aber mit absolut allem rechnen. Zählt heute mal ganz besonders für meinen Halbzeit-Track, aber dazu kommen wir später.

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Eminem versus The Beatles. Ja, habe ich schon erwähnt, dass das Zuhören der Sendung süchtig machen kann. Also, ich übernehme keinerlei Haftung für irgendwelche Schäden, die durch das Zuhören der Sendung entstehen.

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Ozzy Osbourne versus Pink Floyd versus Eric Clapton versus Metallica versus Boston versus The Beatles. Ja, und jetzt sind eure musikalischen Synapsen

Face Cats. Prince vs. The Cure. Und ich muss mich ja, ich muss euch ja auf meine eigene Art und Weise darauf vorbereiten, was ich heute als Halbzeit-Track habe. Aber lasst euch einfach mal überraschen. Wir machen weiter mit Musik.

Papa was a clocking stone, Coldplay versus The Temptations. Tja, in der ersten Stunde habt ihr schon fast so viele Tracks gehört, wie in eine 2-Stunden-Sendung normalerweise reinpassen. Ja, und noch sind wir in der Aufwärmphase, auch wenn wir den musikalischen Wahnsinn schon ein wenig höher geschraubt haben. Aber in der zweiten Stunde gibt's für den musikalischen Wahnsinn überhaupt kein Halten mehr. Tja, mir graut einfach nur vor dem Halbzeittrack. Aber lasst euch einfach gleich mal überraschen.

Oh, Ice-T versus U2, Wizard, your Pusher. Ja, und pushen will ich den musikalischen Wahnsinn in der zweiten Stunde, und zwar auf 100%.

Intergalactic. The Beastie Boys versus the Chemical Brothers. Ja, und ich hoffe mal, ich habe euch nicht zu viel versprochen mit Tracks, die jeder kennt, aber so noch nie gehört hat. Und ihr seid gleich bereit für die zweite Stunde. Wenn es euch bis jetzt gefallen hat, dann ladet doch einfach mal eure Freunde ein. Einfach den Link des Streams kopieren, an eure Freunde über die sozialen Netzwerke schicken, damit auch die den musikalischen Wahnsinn genießen können.

Supertramp vs. The Holophonics. The Logical Song. Eine Ska-Version. Yeah. So, jetzt muss ich euch wirklich sagen, jetzt müsst ihr ganz mutig sein. Jetzt müsst ihr die Ohren spitzen, die Lautstärke voll aufschrauben. Aber es wird musikalisch wirklich extrem gefährlich. Denn wir rutschen so ein bisschen ab in die Volksmusik. Hier habe ich als Halbzeit-Track für euch Guns N' Roses vs. The Heimatdamisch mit Sweet Child O' Mine.

Ja, Sweet Child of Mine, ein bisschen Volksmusik angehaucht. Guns N' Roses vs. Heimat Damisch. Und ich hoffe mal, dass ihr jetzt nicht auf irgendwelche schrägen Gedanken kommt, weil ihr mal so einen Track gehört habt, aber hier regiert einfach der musikalische Wahnsinn und jetzt schrauben wir hoch auf 100%.

Gimme Hope, Joanna, Eddie Grant. Ja, Musik ist sowieso die beste Droge der Welt. Mit Musik macht man sich die Welt einfach ein wenig schöner, als sie ist. I wanna rock.

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Twisted Sister versus the Ramones versus the Dire Straits. Ja, und ich hoffe mal, dass ihr während der Sendung euch zumindest einen Ohrwurm einfangt, damit ihr auch nächste Woche Sonntag 16 bis 18 Uhr wieder einschaltet, wenn es heißt, die Sendung mit dem musikalischen Wahnsinn.

For You and I, the Crazy Baby Bells Tools, Rick James versus Metallica versus Ozzy Osbourne. So, wir kommen jetzt zur Rubrik Alles muss raus, was jetzt noch vor meinen persönlichen Top 5 steht. Also alle Tracks, die es nicht in meine persönlichen Top 5 geschafft haben. Also, ich übernehme jetzt keinerlei Haftung mehr für Schäden, die durch das Zuhören dieser Sendung entstehen. Egal ob physisch oder psychisch.

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Bonnie M versus Kiss. Ja, und wenn euch das gefallen hat, was ihr bis jetzt gehört habt, dann ladet für nächste Woche Sonntag 16 bis 18 Uhr hier auf dem Stream eures Vertrauens mal eure Freunde ein. Einfach den Link des Streams kopieren, über die sozialen Netzwerke an eure Freunde schicken, damit auch die den musikalischen Wahnsinn hier einmal genießen können.

Relax, it's urgent. Foreigner versus Frankie goes to Hollywood. Ja, und ich bin jeden Sonntag 16 bis 18 Uhr hier auf dem Stream eures Vertrauens aus dem Sendestudio Nordrhein-Westfalen.

Daniels vs. George Michael. Manu Petrus ist sauer, dass die Sendung gleich zu Ende ist. Es fängt hier an zu schütten, wie aus Eimern.

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The Pointer Sisters versus The Beatles. Ja, und wir kommen jetzt zum letzten offiziellen Track der heutigen Sendung. Danach gibt es nur noch meine persönlichen Top 5, also meine 5 Ohrwürmer, die ich mir eingefangen habe, als ich die Sendung zusammengestellt habe. Da habe ich für euch als letzten offiziellen Track Madonna vs. Kool & The Gang, Get Down on the Groove.

Get Down on the Groove from Madonna versus Kool and the Gang. So, ich vermute mal, ihr seid noch ein bisschen neugierig, was ich mir denn da für Ohrwürmer eingefangen habe beim Zusammenstellen dieser Sendung mit dem musikalischen Wahnsinn. Aber das erfahrt ihr jetzt. Hier ist Platz, mein persönlicher Platz Nummer 5. Aerosmith vs. Queen vs. Prince mit Walk This Way, Kiss, Another One, Bite the Dust.

Oh, mein persönlicher Platz Nummer 5 der heutigen Sendung mit dem musikalischen Wahnsinn. Walks This Way, Kiss Another One, Bites the Dust, Aerosmith vs. Queen vs. Prince. Wir kommen zu Platz Nummer 4. Passiert äußerst selten, aber ist manchmal so, dass eine Gruppe zweimal hintereinander kommt. Platz Nummer 4, hier habe ich für euch Queen vs. Chumbawamba vs. Sade vs. Madonna vs. Snake White mit Fat Thumping Girls.

Mein persönlicher Platz Nummer 4, Fat Thumping Girls, Queen vs. Chumbawamba vs. Sade vs. Madonna vs. Shake White. Ja, wir kommen natürlich logischerweise ganz normal zu meinem persönlichen Platz Nummer 3. Hier habe ich für euch Hey Louis and the News vs. the Tramps mit The Power of Disco.

das war mein persönlicher Platz Nummer 3, The Power of Disco, Hey Louis and the News versus The Tramps. Ja, und wir kommen zu Platz Nummer 2. Hier habe ich für euch, beziehungsweise mein persönlicher zweiter Platz an Ohrwurm. Hier ist Donna Summer versus The Police mit Roxanne Works Hard for the Money.

Platz Nummer 2, Roxanne Works Hard for the Money, Donna Summer vs. The Police. So, Platz 1 haben wir noch. Einmal kurze Werbung für mich und dann mein Outro. Ich hoffe mal, ihr habt da heute richtig viel Spaß gehabt, aber wir kommen jetzt erstmal zu Platz Nummer 1. Hier habe ich, mein persönlicher Platz Nummer 1, hier habe ich für euch CC Top vs. The Rockets mit La Grange on the Road Again.

Das war's für heute von mir am Mikrofon. Leider sind diese 2 Stunden schon wieder vorbei. Ich hoffe, euch hat gefallen, was ihr heute gehört habt. Und ihr habt euch vielleicht sogar den einen oder anderen Ohrwurm eingefangen. Damit ihr auch nächsten Sonntag von 16 bis 18 Uhr wieder einschaltet. Bei der Sendung mit dem musikalischen Wahnsinn. Aus dem Sendestudio Nordrhein-Westfalen. Hier auf dem Stream eures Vertrauens. Erzählt euren Freunden von dieser Sendung. Vielleicht ist das, was ihr heute gehört habt, auch genau das Richtige für sie. Mir bleibt nun nichts anderes übrig, als euch eine glückliche, erfolgreiche, liebevolle und vor allem gesunde Woche zu wünschen. Genießt den Rest des Tages. Macht das Beste aus der kommenden Woche und vergesst nicht, Musik macht vieles schöner. Ich sage Tschüss bis nächsten Sonntag und habt immer einen guten Track auf den Ohren.

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0: Einen wunderschönen guten Abend. Sonntagabend. Ach, schönes warmes Wetter. Ja, genau. Und das im Juli. Dann würde ich sagen, starten wir doch ganz einfach, oder?
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0: Genau, wir schauen einmal auf das Update von gestern Abend. Ja, Paraguay gegen Frankreich. Und ich habe schon fast gedacht, es wird genauso wie das Deutschlandspiel von der Woche. Ja, Paraguay hat hinten dicht gemacht und dann war Schicht im Schacht. Ja, nur durch den Elfmeter haben sie dann eben halt auch gewonnen. So, ansonsten wären sie auch vorzeitig draußen gewesen. Ja, wäre, aber ist ja nicht so. Gut, also 0-1 ging das Spiel gestern Abend aus. Paraguay gegen Frankreich. Heute Abend noch das nächste Spiel, Brasilien gegen Norwegen. Ist auch ein heißes Spiel, glaube ich. Ja, ab 22 Uhr geht's da los, also nach mir. Und ja, es gibt natürlich jede Menge, ja, was man noch gucken kann. Vom Fußball her, meinte ich jetzt. Okay, wir legen los. Und ja, ich würde sagen, Peter Fox startet hier auch bei uns. Genau, viel Spaß.
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14-tägig, ich höre mich hier. Genau, und diesmal habe ich Bilder von dir dabei. Ja, ich kann dich sehen. Doch, ich glaube schon, so ein bisschen, ne? Ja, dann haben wir auch genau das Perfekte jetzt hier, mein Sommer und Stadtpoet. Ja, Stadtpoet ist ein österreichisches Indie-Pop-Duo, das sich zwischen Melancholie und Aufbruch bewegt, entstanden als Seitprojekt zweier vielseitiger Musiker. Also, es würde sich auf jeden Fall lohnen, dran zu bleiben. Mein Sommer, die aktuelle Scheibe, das könnt ihr hier natürlich jetzt hier erleben. Genau. Hier ist ein Stadtpoet.

0: aktuelle Single von Nadine 7 habe ich gerade gespielt für euch. Und ja, wie es manchmal so ist, ja, da kommt man einfach miteinander auf einen zu und schon zack hat man irgendwas schon im Petto. Und man will natürlich noch nicht zu viel verraten, aber ich muss schon sagen, eins verrate ich schon mal. Hier ist Micha. Ja, wo ist er denn? Da ist er doch gar nicht. Da ist er doch.
1: Hallo liebe Hörer, mein Name ist Micha F. Müller. Mein neuer Song heißt Pusteblume und ich hoffe natürlich, er gefällt euch.

Die aktuelle Single von Micha F. Müller. Genau. Manchmal trägt der Wind Momente davon, von denen wir uns wünschen, sie würden einfach einen Augenblick länger bei uns bleiben. Ja, genau, so ist es. Deutsch pur, wir lieben Musik, hier und jetzt mit Pauline.

0: Genau, wir haben auch alle irgendwie Urlaubsträume, glaube ich. Kann das möglich sein? Ganz bestimmt. Dann seid einfach aktiv dabei.
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gestern war es wieder soweit, der Schlagermove in Hamburg. Und damit grüße ich auch Peter Sebastian. Ja, genau. Der hat nämlich seine brandaktuelle Single wieder mitgebracht. Damit kann ich leben.

mit Das Märchen, das man Liebe nennt, präsentiert Raphael König seine neue Single. Einen modernen Popschlager, der Romantik, Sehnsucht und tanzbare Leichtigkeit miteinander verbindet. Der Titel zählt von jener besonderen Magie, die entsteht, wenn Gefühle größer werden als der Alltag und Liebe sich anfühlt wie eine Geschichte, die man nicht planen, sondern nur erleben kann. Die aktuelle Single, das Märchen, das man Liebe nennt.

Nico Alesi, genau. Er ist auch aufgetreten schon bei Immer wieder Sonntags, ne? Ja, war auch schon mal dabei. Gut, ich habe eine aktuelle Single von Carmen Lehmann dabei, exklusiv. Und vorher gibt's ein anderer Duft. Tue ich hier jemanden miefen oder sowas? Ich weiß es gerade nicht. Der Duft geht hier zum Glück nicht durchs Mikrofon durch. Hier ist ein Fantasy.

die aktuelle Single von Carmen Lehmann. Ja, mit der durfte ich auch schon mal ein Interview führen. Ja, die nächste aktuelle Single kommt mit Axel Fischer und DJ Herzbeats. Ja, genau, hau mal rein. Sonntagabend haben wir es.

So, wir kommen zum nächsten Titel. Der wird nämlich magisch. Ja, magisch oder sowas, ne? Die magische Nacht. Die seinerzeit vierte Passodoble-Single aus diesem Jahr 1986 hat seit Jahren gerade beim jüngeren Publikum immer größeren Anklang gefunden. Die bemerkenswerte Resonanz haben eigentlich beide Oberpichler, die Macher von Passodoble, dazu bewogen, sich dieses wunderschönen Songs noch einmal intensiv anzunehmen. Die hier vorgestellte Track ist eine umfassende Neugestaltung im Arrangement und besinnt sich ganz bewusst auf das typische elektronische Sounddesign der 80er Jahre, das auf Synthesizern und gesampelten Klängen basiert. Natürlich sorgt die Stimme von Passodoble mit ihren unverkennbaren Gesangssound dafür, dass dieser Song wieder einen für dieses Hamburger Kultduo so typischen liedhaften Refrain bekommen hat. Hier ist die aktuelle Single mit Passodoble.

Mr. Unbekannt. Ja, so ist es. Und nicht anders. Ich habe eine neue aktuelle Single dabei. Und zwar, sie ist wieder zurück. Whitney Winter. Genau. Aktuelle Single für dich. Ja, sie ist zurück mit ihrem aktuellen Popschlagersong für dich im neuen Radiomix. So sieht's aus im Moment. Es ist Sommer und genau die richtige Zeit, um einem nahestehenden Menschen zu sagen, dass Liebe mehr ist als nur Worte. Genau diese Zeilen hat die Sängerin in ihrem selbstgeschriebenen Text der neuen Single als Botschaft verpackt. Wir hören rein. Hier sind sie, also hier ist sie und dann Vincent Groß gleich im Anschluss.

Vincent Groß. Genau, wunderschön. Ja, wir sind mittendrin statt nur dabei. Ja, im Sommer. Schweißtreibende Temperaturen gibt es momentan nicht ganz so sehr, aber in den nächsten Tagen soll es schon wieder hochgehen, über 30 Grad. Aber ich hoffe, dass es ja auch dabei bleibt, dass es nicht bis zur 40 Grad Marke wieder hochgeht. Also das ist schon heftig mit dem Wetter, ne? Ich hoffe, ihr kommt damit auch gut über die Runden, trinkt ordentlich was, dann geht das auch. Aber nicht unbedingt mit Alkohol. Ja, ist auch nicht so dolle. Genau, dreht einfach nur oben im Kopf, mehr auch nicht. Naja gut, die einen brauchen es, die anderen brauchen es nicht. Könnt ihr euch aussuchen. Auf jeden Fall die Calameros, die kennen wir natürlich auch durch diesen Sommersound. Die habe ich jetzt für euch. So ist es richtig. Das hast du gut gemacht. Hier sind, genau, für euch Sonntagabend, Deutsch pur und wir lieben Musik.

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0: Judy Weiss, ganz neu. Ja, no risk, no fun. So sieht's aus.
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0: So, jetzt bin ich wieder zurück. Julia Holz, die hat auch wieder was Neues. Schmetterlinge im Bauch. Wer hatte das nicht? Es hat immer so gekribbelt im Magen oder im Bauch allgemein. Vielleicht heute noch, vielleicht auch nicht. Bei dem einen mehr, bei dem anderen weniger. Schauen wir mal. Ich bin mal gespannt, was sie so drauf hat. Julia Holz hier.

0: So, das war's. Einen Titel habe ich noch für euch. Dann ist eigentlich ein bisschen Retro. Ansonsten war's das von meiner Seite her. 2 Stunden waren das tolle Songs wieder, die ich hier auch teils zur Bewusstung bekommen habe. Schönen Dank dafür. Und natürlich, könnt immer wieder Kontakt mit mir aufnehmen. jackffm.de ist meine Seite. Ansonsten hören wir uns in eurem Lieblingsradio. Ja, ich wünsche euch eine schöne Zeit, einen guten Start in die neue Woche. Bis zum nächsten Mal. Macht's gut. Ja, bis dahin.
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Ein Mann und ein Kuss. Nabend. 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

Guten Abend, der Viktor, der begrüßt dich zu einem ganz besonderen Sonntag. Wie soll man es ausdrücken? Heute wächst zusammen, was zusammengehört. Denn in den nächsten 2 Stunden dreht sich alles um den schönsten Beweis dafür, dass Worte manchmal völlig überbewertet sind. Den Kuss. Heute ist der 5. Juli. Morgen ist der internationale Tag des Kusses. Grund genug, schon heute die Lippen musikalisch in Stellung zu bringen. Freu dich auf Songs mit Kiss, Kuss oder aber jeder Menge Herzklopfen im Titel. Von romantisch bis frech, von Gänsehaut bis Grinsebacke. Heute wird geknutscht, was die Playlist hergibt. Und keine Sorge, das hier ist mit großem Abstand, mit ganz großem Abstand, die einzige Radiosendung, bei der du nach 2 Stunden Knutschmusik garantiert keinen Lippenstift nachziehen musst. Stattdessen hier bei uns eine kleine Massage für die Öhrchen. Also Lippen gespitzt, Lautstärke hoch und wir starten mit Jason Derulo. Der ist kürzlich am Ballermann aufgetreten, im Bierkönig. Man mag es kaum glauben. Für dich nun Kiss the Sun.

0: One Direction, Kiss You. Morgen der internationale Tag des Kusses und entsprechend dreht sich heute in deiner Love Time alles um den Kuss. Nebenbei erfährt man als Love Time Konsument allerhand übers Küssen. Wusstest du zum Beispiel, dass man bei einem intensiven Kuss bis zu 20 Kalorien pro Minute verbrennt, während ein normaler Kuss etwa 6,4 Kalorien pro Minute verbraucht? Was ist intensiv? Was ist normal? Es ist immer relativ. Wichtig ist eines, ein Kuss soll schön sein. Ob der erste Kuss immer schön ist bzw. war, da gehen die Meinungen zuweilen irgendwie auseinander.
1: Ich wüsste nicht wann, das ist schon 1000 Jahre her und älter und länger. Ja, so ungefähr 1000 Jahre ist das her.
2: Ja, das war der erste Kuss mit meiner jetzigen Freundin, ja. Der war in meinem Garten, ja. So mit Lagerfeuer und so romantisch halt. Das war so sehr schön.
3: Ich denke mal, der erste Kuss mit meinem Freund war sehr schön. Ja, es war allerdings nachts und wir waren betrunken und es war an der Telefonzelle.
4: Verdammt lange her. Ich kann mich da gar nicht mehr so dran erinnern.
5: Mein erster Kuss war im Urlaub mit meinen Eltern. Die waren irgendwie abends weg und ich bin ein bisschen runtergegangen. Und ja, da stand er nun, der Horst. Und ja, wir haben uns 2 Wochen lang super gut verstanden. Wir haben alles geteilt. Das war lieber auf den ersten Blick.
6: Mein erster Kuss war mit meinem Schwarm. Und zwar waren wir in der 6. Klasse und haben gerade was gespielt, dieses Wahrheit oder Pflicht. Und dann musste ich ihn küssen. Oder wir mussten uns küssen. Vor der 1/2 Klasse. Ja, das war trotzdem sehr, sehr aufregend. Wir waren aber beide eigentlich ganz angetan. Aber dann kamen bald die Sommerferien. Ja, und danach ging es noch so ein bisschen hin und her. Aber wie es in der 6. Klasse ist, daraus wurde nichts.
0: Daraus wurde nichts. Außerdem betrunkene Küsse an der Telefonzelle. Ich stelle mir gerade die Frage, wo gibt es heute noch Telefonzellen? Aber das ist ein anderes Thema. Hier gibt es Musik. Feine Musik, Billy Myers aus England, die hatte 1997 einen Achtungserfolg bei uns. 1997, eine Woche in den Charts. Höchstplatzierung Platz 97. Eigentlich unverständlich. Schöner Song, Kiss the Rain.

Sixpence, None the Richer, Kiss Me. Wir kommen in der Lifetime nun zum Ex von Nicole Kidman. Das kann er sich hochoffiziell aufs T-Shirt pinseln. Der Ex von Nicole Kidman. Er und Nicole Kidman haben sich getrennt. Die Rede ist von Keith Urban und ihre Scheidung im Januar diesen Jahres nach 19 Jahren Ehe offiziell bekannt gegeben. Wie sagt man so schön, finalisiert. Als offizieller Trennungstag wurde im Übrigen der 30. September des letzten Jahres festgelegt. Sachen gibt es. Hier ist er für dich. Keith Urban, Kiss a Girl.

gibt Songs mit Überlänge und es gibt Songs, die kommen ganz kurz daher. Das hier ist so einer, Annette Louisanne, der Kuss. 1 Minute 25.

0: Kuss.
1: Annette Louisang, kurz reingehuscht, möchte man sagen. Deine Love Time. Heute am 5. Juli, am Vorabend zum Internationalen Tag des Kusses. Jetzt lassen wir den Schmalz tropfen. Jason Donovan, Sealed with a Kiss, das Original aus dem Jahr 1960 von den Four Voices.

Sarah Connor, das wissen viele gar nicht mehr. Sarah Connor hat früher nicht in ihrer Muttersprache gesungen. Längst Geschichte. Heute trällert sie durchaus überaus erfolgreich auf Deutsch. Wer sie live erleben möchte, am 17. Juli spielt sie in Rosenheim, am 31. Juli und 1. August auf Norderney. Und am 7. August geht es wieder zurück in den Süden. Dann spielt sie in Füssen im Barockgarten am Festspielhaus. Die Ärzte, immer ein Garant für volle Hallen. Auch wenn aktuell keine Tour ansteht, bei den Jungs kann man immer davon ausgehen, die kommen wieder auf die Bühne. Für dich am Sonntagabend in deiner Lifetime die beste Band der Welt. Die Ärzte, du willst mich küssen.

dieser Stelle ein kleiner Nachtrag. Die Ärzte, sie kommen auf Tour im nächsten Jahr. Tourstart am 8. April in Berlin in der Max-Schmeling-Halle. Gleich bei uns eine zweite Stunde Lovetime. Eine Stunde Lovetime? 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

Guten Abend, der Viktor, der begrüßt dich zu einem ganz besonderen Sonntag. Wie soll man es ausdrücken? Heute wächst zusammen, was zusammengehört. Denn in den nächsten 2 Stunden dreht sich alles um den schönsten Beweis dafür, dass Worte manchmal völlig überbewertet sind. Den Kuss. Heute ist der 5. Juli. Morgen ist der internationale Tag des Kusses. Grund genug, schon heute die Lippen musikalisch in Stellung zu bringen. Freu dich auf Songs mit Kiss, Kuss oder aber jeder Menge Herzklopfen im Titel. Von romantisch bis frech, von Gänsehaut bis Grinsebacke. Heute wird geknutscht, was die Playlist hergibt. Und keine Sorge, das hier ist mit großem Abstand, mit ganz großem Abstand, die einzige Radiosendung, bei der du nach 2 Stunden Knutschmusik garantiert keinen Lippenstift nachziehen musst. Stattdessen hier bei uns eine kleine Massage für die Öhrchen. Also Lippen gespitzt, Lautstärke hoch und wir starten mit Jason Derulo. Der ist kürzlich am Ballermann aufgetreten, im Bierkönig. Man mag es kaum glauben. Für dich nun Kiss.

0: One Direction, Kiss You. Morgen der internationale Tag des Kusses und entsprechend dreht sich heute in deiner Lovetime alles um den Kuss. Nebenbei erfährt man als Lovetime-Konsument allerhand übers Küssen. Wusstest du zum Beispiel, dass man bei einem intensiven Kuss bis zu 20 Kalorien pro Minute verbrennt, während ein normaler Kuss etwa 6,4 Kalorien pro Minute verbraucht? Was ist intensiv? Was ist normal? Es ist immer relativ. Wichtig ist eines, ein Kuss soll schön sein. Ob der erste Kuss immer schön ist bzw. war, da gehen die Meinungen zuweilen irgendwie auseinander.
1: Ich wüsste nicht, wann, das ist schon 1000 Jahre her und länger. Ja, so ungefähr 1000 Jahre ist das her.
2: Ja, das war der erste Kuss mit meiner jetzigen Freundin, ja. Der war in meinem Garten, ja. So mit Lagerfeuer und so romantisch halt. Das war so sehr schön.
3: Ich denke mal, der erste Kuss mit meinem Freund war sehr schön. Ja, es war allerdings nachts und wir waren betrunken und es war an der Telefonzelle.
4: Verdammt lange her. Ich kann mich da gar nicht mehr so dran erinnern.
5: Mein erster Kuss war im Urlaub mit meinen Eltern. Die waren irgendwie abends weg und ich bin ein bisschen runtergegangen. Und ja, da stand er nun, der Horst. Und ja, wir haben uns 2 Wochen lang super gut verstanden. Wir haben alles geteilt. Das war lieber auf den ersten Blick.
6: Mein erster Kuss war mit meinem Schwarm. Und zwar waren wir in der 6. Klasse und haben gerade was gespielt, dieses Wahrheit oder Pflicht. Und dann musste ich ihn küssen. Oder wir mussten uns küssen. Vor der halben Klasse. Ja, das war trotzdem sehr, sehr aufregend. Wir waren aber beide eigentlich ganz angetan. Aber dann kamen bald die Sommerferien. Ja, und danach ging es noch so ein bisschen hin und her. Aber wie es in der 6. Klasse ist, daraus wurde nichts.
0: Daraus wurde nichts. Außerdem betrunkene Küsse an der Telefonzelle. Ich stelle mir gerade die Frage, wo gibt es heute noch Telefonzellen? Aber das ist ein anderes Thema. Hier gibt es Musik. Feine Musik, Billy Myers aus England, die hatte 1997 einen Achtungserfolg bei uns. 1997, eine Woche in den Charts. Höchstplatzierung Platz 97. Eigentlich unverständlich. Schöner Song, Kiss the Rain.

Es gibt Songs mit Überlänge und es gibt Songs, die kommen ganz kurz daher. Das hier ist so einer, Annette Louisanne, der Kuss. 1 Minute 25.

0: Markus.
1: Annette Louisang, kurz reingehuscht, möchte man sagen. Deine Love Time. Heute am 5. Juli, am Vorabend zum Internationalen Tag des Kusses. Jetzt lassen wir den Schmalztropfen. Jason Donovan, Sealed with a Kiss, das Original aus dem Jahr 1960 von den Four Voices.

Sarah Connor, das wissen viele gar nicht mehr. Sarah Connor hat früher nicht in ihrer Muttersprache gesungen. Längst Geschichte. Heute trällert sie durchaus überaus erfolgreich auf Deutsch. Wer sie live erleben möchte, am 17. Juli spielt sie in Rosenheim, am 31. Juli und 1. August auf Norderney. Und am 7. August geht es wieder zurück in den Süden. Dann spielt sie in Füssen im Barockgarten am Festspielhaus. Die Ärzte, immer ein Garant für volle Hallen. Auch wenn aktuell keine Tour ansteht, bei den Jungs kann man immer davon ausgehen, die kommen wieder auf die Bühne. Für dich am Sonntagabend in deiner Lifetime die beste Band der Welt. Die Ärzte, du willst mich küssen.

An dieser Stelle ein kleiner Nachtrag. Die Ärzte, sie kommen auf Tour im nächsten Jahr. Tourstart am 8. April in Berlin in der Max-Schmeling-Halle. Gleich bei uns eine zweite Stunde Lovetime. Eine Stunde Lovetime? 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

0: Wir haben eine SMS-Kurznachricht für Sie. Die Nachricht lautet:
1: Mission 1 der Film Ausrufezeichen Plakate 8, Verhaftungen 0. Mission 2 folgt. Hol den Vorschlag, Hammer.